Zweiten Parteikonferenz der Sozialistischen Einheitspartei Deutschlands und die Berliner klatschen Beifall.

0: Das Funkhaus Weberwiese berichtete vom Richtfest auf der Stalinallee.
1: An der Ecke, als die rechte Seite des Bildes hier schon sowjetischer Sektor, hat man die Schilder mitgenommen mit der Inschrift: Hier beginnt der demokratische Sektor.